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wunderschönen guten Morgen. Wir haben es geschafft. Die Woche ist rum. Du hörst Planet Radio. Wir haben 10 vor 6 am Freitagmorgen. Marcus hier für dich. Ariana Grande und die Jonas Brothers. Die warten gleich in der nächsten Stunde hier.

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2: Ich bin Maike. Schon wieder hatte es wohl jemand auf das Stromnetz abgesehen. Diesmal ist ein verdächtiger Gegenstand an einem Umspannwerk in Dormagen gefunden worden. Die Ermittler gehen von Sabotage aus, ihnen liege ein Bekennerschreiben vor, so ein Sprecher. Wie die Taz berichtet, richtet sich der Verfasser darin gegen die Nutzung fossiler Brennstoffe und erwähnt auch die Verdachtsfälle in NRW und Brandenburg. Die Angst vor einem radikalen Kahlschlag bei der Commerzbank ist groß. Jetzt hat sich Hessens Ministerpräsident Rhein im Machtkampf um die Übernahme eingeschaltet. Bei einem Treffen mit dem UniCredit-Chef hat er nach dpa-Infos gefordert, dass der Commerzbank-Hauptsitz und wichtige Geschäftsbereiche zwingend in Frankfurt bleiben sollen. Wegen der Leihmutter-Affäre war er als Unionsfraktionschef zurückgetreten. Jetzt gibt es im Bundestag einen neuen Job für Jens Spahn. Er soll Mitglied im Haushaltsausschuss werden, sagt eine Fraktionssprecherin. Aus der Opposition kommt Kritik. Wegen der umstrittenen Corona-Maskendeals fehle dem früheren Gesundheitsminister das nötige Verantwortung.

0: Verantwortungsgefühl für Steuergelder, meint etwa die Grünen-Haushälterin Pichotta. Abends auf dem Sofa Netflix schauen, das kostet uns jetzt bald mehr. Die Abos des Streamingdienstes in Deutschland werden jeweils um 2 Euro teurer. Auch wer seinen Account mit Freunden teilt, zahlt künftig mehr. Netflix rechtfertigt den Schritt damit, dass ein attraktives Programmangebot hohe Investitionen erfordere. Dein Planet-Wetter. Der Freitag startet heute im Norden mit vielen Wolken und ab dem Nachmittag kommen auch Regen und teilweise Gewitter dazu. Im Süden bleibt es sonnig und trocken. Die Temperaturen 25 bis 30 Grad. 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
1: Die A5 Frankfurt-Kassel zwischen dem Nordwestkreuz Frankfurt und dem Bad Homburger Kreuz. Da steht ein kaputter Laster auf der Standspur. Diese ist hier für den Verkehr freigegeben. Fahr hier bitte vorsichtig. Die B44 im Kreis Bergstraße. Hier gibt es eine Vollsperrung und zwar der Mannheimer Straße in Lampfertheim wegen eines Polizeieinsatzes. Bitte ebenfalls dieses Gebiet umfahren und vorsichtig fahren.
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1: Freitagmorgen haben wir es. Markus für dich im Tower. 4. September. Queen Bee hat heute Geburtstag. Happy Birthday, Beyoncé.

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Schönen guten Morgen, du hast Planet Radio am Freitag. Marc ist für dich im Tower. Die Woche ist rum, wir haben es geschafft. 6 Uhr und 12 Minuten haben. Weißt du, für alle, die jetzt gerade beim Frühstück sitzen, es gibt bald offiziell eine neue Nutella-Sorte bei uns in Deutschland. Und das ist die Nutella-Sorte mit Erdnuss. Für alle, die jetzt eine Erdnussallergie haben, schlecht. Alle anderen dürfen sich freuen. Erdnuss gibt es schon ab und zu mal in anderen Ländern, aber bei uns in Deutschland noch nichts Offizielles. Und das Rezept wurde jetzt mal ein bisschen verfeinert und insgesamt hat Ferrero da 5 Jahre für gebraucht. Also Nutella mit Erdnuss bald bei uns in Deutschland. Kannst du dir dann morgens auf Brot schmieren und immer schön Planet Radio hören zum Frühstück. Yeah.

0: guten Morgen, Planet Radio ist hier am Freitagmorgen um 6.22 Uhr. Marc ist für dich im Tower. Wir schauen gleich in die Sterne. Der Planet Radio Astro Check gleich nach dem kurzen Break für dich.
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0: Schönen guten Morgen, Planet Radio ist hier am Freitagabend, 6.24 Uhr gleich. Jetzt gibt's Tyler zusammen mit Summer Larsen.

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1: Um 6.35 Uhr am Freitagmorgen. Marc ist hier für dich.
2: Wassermann.
1: Lass dich treiben. Daraus entstehen manchmal die besten Ideen. Dein Lucky Level 4 von 5.
2: Fische.
1: Momentan hast du echt viel zu tun. Überanstreng dich nicht.
2: Widder.
1: Ich habe das Lucky Level für Fische vergessen. 2 von 5. Widder. Freundschaften könnten an diesen Tagen ganz besonders wertvoll sein. Pflege sie auf jeden Fall. Das Widder Lucky Level ist 4 von 5.
2: Stier.
1: Keine Panik. Nichts wird so heiß gegessen, wie es gekocht wird. Dein Lucky Level 3 von 5.
2: Zwillinge.
1: Heute könnte alles reibungslos laufen. Genieße die harmonischen Momente. 4 von 5 für dich.
2: Krebs.
1: Deine Leidenschaft, die kann stark sein. Achte aber darauf, dass sie nicht in Streit kippt. Dein Lucky Level 3 von 5.
2: Löwe.
1: Denke nicht nur schwarz-weiß. Dieser Tag, der könnte etwas Farbe gebrauchen. Dein Lucky Level 3 von 5.
2: Jungfrau.
1: Beruflich öffnet sich vielleicht eine Tür. Entscheide schlau, ob du sie nutzt. Dein Lucky Level 4 von 5.
2: Waage.
1: So hartnäckig. Jo, momentan habe ich dich noch nicht gesehen. Steht dir aber gut. Dein Lucky Level 5 von 5.
2: Skorpion.
1: Lass nicht locker. Kämpfe für deine Ziele. Dein Lucky Level 4 von 5.
2: Schütze.
1: Überleg dir eine Taktik. Etwas Vorbereitung hat noch nie geschadet. 3 von 5 für dich.
2: Steinbock.
1: Ein unerwarteter Gewinn könnte heute auf dich warten. Halte die Augen offen. Dein Lucky Level 5 von 5.
2: Lucky Star.
1: Und das Lucky Star Sternzeichen am heutigen Freitag, das ist Waage. Deine Ausdauer ist nicht zu bremsen. Willst du jetzt nochmal nachlesen, was für dein Sternzeichen die Sterne stehen, wie die Sterne stehen für dein Sternzeichen, dann kannst du das nachlesen auf planetradio.de oder natürlich in der Planet Radio App. Guten Morgen.
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Ja, am Freitagmorgen, 7:15 haben wir es, Markus, für dich im Tower. Die House of Banksy Exhibition, die läuft gerade in Hanau, noch bis Dezember übrigens. Und da gibt es jetzt ein paar richtig coole Special, nämlich die House of Banksy Art Night. Die ist am 11. September, beziehungsweise sie ist gerade zweimal. Aber wir haben Tickets für den 11. September. Was dich dort erwartet, das kann ich dir schon mal sagen. Da kannst du nämlich ganz kreativ sein. Du kannst eigene Kunstwerke mit Pinsel und mit Farbe erstellen. Plus du hast noch freien Eintritt zur Banksy-Ausstellung. Es ist doch eine coole Sache. Wir schicken dich doch hin. Gleich in der nächsten Stunde hier bei Planet Radio. Die House of Banksy Art Night am 11. September in Hanau für dich. Infos übrigens auf planetradio.de über die House of Banksy in Hanau. Und das ist Mr. Teddy Swims.

0: Guten Morgen, Planet Radio ist hier. 6.50 Minuten, Marc ist hier für dich. Aber in dieser Stunde gibt es die niegelnagelneue Miley Cyrus. Die hat tatsächlich heute Nacht neue Musik getroppt. Das Album folgt dann in 2 Wochen die neue Miley Cyrus in dieser Stunde bei Planet.
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12: Ich bin Maike. Überraschende Einigung in Wolfsburg. Der Aufsichtsrat von Volkswagen hat dem Sparpaket des Konzernvorstands einstimmig zugestimmt. Der Autobauer will in den kommenden Jahren unter anderem zusätzlich zu den bereits beschlossenen weitere 50.000 Stellen weltweit streichen. 4 Werke stehen laut VW weiter auf der Kippe. Das Werk im nordhessischen Baunatal ist davon aber nicht betroffen. Ob und wie viele Stellen dort abgebaut werden, steht noch nicht fest. Schon wieder hatte es wohl jemand auf das Stromnetz abgesehen. Diesmal ist ein verdächtiger Gegenstand an einem Umspannwerk in Dormagen gefunden worden. Die Ermittler gehen von Sabotage aus. Ihnen liege ein Bekennerschreiben vor, so ein Sprecher. Wie die Taz berichtet, richtet sich der Verfasser darin gegen die Nutzung fossiler Brennstoffe und erwähnt auch die Verdachtsfälle in NRW und Brandenburg. Der Brand eines E-Autos hat

0: gestern in Ludwigsau in Osthessen auch ein Wohnhaus fast völlig zerstört. Das E-Auto stand im Carport, als es zu brennen begann. Warum, ist noch unklar. Die Flammen griffen schnell auf das Wohnhaus über. Den Schaden schätzt die Polizei auf einen mittleren sechsstelligen Betrag. 9,5 Jahre lang hat Sebastian Rode für die Eintracht auf dem Platz gestanden. Jetzt kehrt er neben den Platz zurück. Der 35-Jährige startet ein einjähriges Trainee-Programm, hat die Eintracht verkündet. Rode wird das sportliche und kaufmännische Tagesgeschäft kennenlernen. Er sagt, er freue sich darauf, den Verein aus neuen Perspektiven zu erleben. Dein Planet-Wetter. Der Freitag startet heute im Norden mit vielen Wolken und ab dem Nachmittag kommen auch Regen und teilweise Gewitter dazu. Im Süden bleibt es sonnig und trocken. Die Temperaturen 25 bis 30 Grad.
1: 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Achtung auf der A3 Köln-Frankfurt zwischen Niedernhausen und dem Wiesbadener Kreuz. Sind Personen auf der Straße. Bitte fahr hier etwas vorsichtig.
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1: 7:07 haben wir es. Am Freitagmorgen. Marc ist hier für dich im Tower. Beyoncé hat heute Geburtstag. Geburtstagskind des Tages 45.

0: Was zieh ich denn an? Eine kurze Hose oder eine lange?
1: Eine lange, Frank. Kurze Hose ist, glaube ich, zu kalt.
0: Das ist mir aber zu warm.
1: Ja, dann zieh mir kurze an.
0: Das ist mir zu kalt.
2: Ja, das fasst das aktuelle Wetter eigentlich ganz gut zusammen. Deswegen mein Tipp, zu Hause bleiben, ohne Hose und diesen Film hier bei Netflix gucken.
3: Denn jedes Kind, das einsam ist, das holt der Flüsterer gewiss.
2: Unfassbar spannender Serienkiller-Thriller.
4: Der Kinderflüsterer ist mir im Gedächtnis geblieben und du hast ihn festgenommen.
5: Das stimmt. Das war vor 30 Jahren. Er sitzt lebenslänglich.
4: Aber wie kann er denn wieder morden?
2: Mit Hollywood-Legende Robert De Niro.
4: Ich brauch dich, um meinen Jungen zu finden.
5: Er ist am Leben, das ist das Wichtigste.
4: Ja, aber wie lange noch?
2: Der Kinderflüsterer, jetzt neu bei Netflix. Okay, sorry. Und im Kino? Da wird jetzt geboxt. Sydney Sweeney verteilt ein paar Schellen.
6: Jesse hat mir gesagt, du kämpfst ganz in Pink.
7: Naja, ich komme aus West Virginia.
6: Und was hat das mit Pink zu tun?
7: Nichts, Sir. Ich wollte nur was über mich erzählen.
2: In ihrem neuen Box-Biopic.
6: Meine Damen und Herren, hier kommt die größte Kämpferin aller Zeiten.
2: Da spielt sie eine Boxerin und hat für den Film extra 15 Kilo Muskeln draufgepackt.
7: Ich habe mein Ding gefunden. Die meisten Leute wissen doch ihr ganzes Leben lang nicht, was ihr Ding ist.
6: Du bist jetzt die Weltmeisterin.
2: That's why the lady is a champ. Also, so heißt der Film, läuft jetzt neu im Kino.
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0: 7.13 Minuten mag es für dich im Tower. Manchmal gibt es so Situationen im Leben, da denkst du ja, shit, warum ist das jetzt passiert? Muss doch jetzt nicht sein. Die gibt es bei mir häufiger. Und Leander ist jetzt auch so was passiert. Leander, was ist los?
1: Super krass, Marc. Ich war mit ein paar Freunden unterwegs und wollte ein Bier trinken. Nach dem Trinken sehe ich, dass ein Stück vom Flaschenhals abgebrochen ist und ich habe das verschluckt. War zum Glück aber nicht groß, trotzdem aber sau das mulmige Gefühl, dass da so ein Glas jetzt in meinem Körper unterwegs ist.
0: Unangenehm. Man kann sich natürlich auch schneiden, sollte nicht passieren, kann aber passieren. Daraufhin ist Leander los und hat dich in den Metropolen Hessens gefragt, ist dir denn schon mal das Gleiche passiert? Hast du irgendwas verschluckt, was du vielleicht nicht hättest in den Mund nehmen sollen oder verschlucken sollen?
2: Ich habe als Kind mal ein, zwei Münzen verschluckt.
3: Wie viele Euro waren das dann?
2: Ja, kann man vielleicht ein paar Cent.
3: Und sind die dann wieder unten rausgekommen?
2: Gehe ich von aus, ja. Weiß ich nicht mehr. Ist schon zu lange her.
0: Da gehen wir alle von aus. Der Klassiker ist natürlich, ganz besonders, wenn du Kinder hast, da kennst du das, Lego. Lego verschluckt man ganz gerne mal.
4: Kleinen grünen Legostein, also nicht den ganz großen zum Glück, aber diesen im Prinzip mit vier Nupsis.
3: Und was wolltest du bauen?
4: Ich war an so einem großen Zoo dran. Ich hatte früher so viele kleine Lego-Tiere und für die wollte ich dann, ich glaube, ein Gehege bauen oder sowas.
3: Und wie alt warst du da?
4: 5 oder 6 vielleicht.
0: Julia hat den kleinen Lego-Stein mit 4 Nupsis verschluckt. Ja, zum Glück. Danke, Leander, an dich. Und wenn du noch irgendwas verschluckt hast, dann kannst du uns mal eine WhatsApp checken. 01720.

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7: Ich bin Maike. Das waren dramatische Minuten in Hahnmünden, aber zum Glück mit gutem Ausgang. Ein 7 Jahre alter Junge ist von der Strömung der Weser über mehrere hundert Meter mitgerissen worden. Einsatzkräfte konnten ihn laut Polizei leicht unterkühlt aus dem Wasser ziehen. Der 7-Jährige kam ins Krankenhaus. Abschiebezentren außerhalb der Europäischen Union. Wie solche sogenannten Return Hubs umgesetzt werden können, darum geht es heute bei einem Treffen in Kopenhagen. Innenminister Dobrindt berät sich mit Vertretern aus Dänemark, Österreich, Niederlande und Griechenland. In die Abschiebezentren sollen ausreisepflichtige Personen kommen, die nicht in ihre Herkunftsländer zurückgebracht werden können. Die Angst vor einem radikalen Kahlschlag bei der Commerzbank ist groß. Jetzt hat sich Hessens Ministerpräsident Rhein im Machtkampf um die geplante Übernahme durch UniCredit eingeschaltet. Bei einem Treffen mit dem UniCredit-Chef hat er nach dpa-Infos gefordert, dass der Commerzbank-Hauptsitz und wichtige Geschäftsbereiche zwingend in Frankfurt bleiben sollen. Abends auf dem Sofa Netflix schauen, das kostet uns jetzt bald mehr. Die Abos des Streamingdienstes in Deutschland werden jeweils um 2 Euro teurer. Auch wer seinen Account mit Freunden teilt, zahlt künftig mehr. Netflix rechtfertigt den Schritt damit, dass ein attraktives Programmangebot hohe Investitionen erfordere. Dein Planet-Wetter. Der Freitag startet heute im Norden mit vielen Wolken und ab dem Nachmittag kommen auch Regen und teilweise Gewitter dazu. Im Süden bleibt es sonnig und trocken. Die Temperaturen 25 bis 30 Grad.
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8: Achtung auf der 7 Fulda Richtung Würzburg zwischen Fulda-Mitte und dem Dreieck Fulda. Da liegt ein Spanngurt. Auf den beiden linken Spuren bitte fahrt hier vorsichtig. Die A60 Mainz Richtung Rüsselsheim. Zwischen dem Mainz-Spitz-Dreieck und Bischofsheim gibt es 2 Kilometer Stop and Go.
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8: Planet Radio ist hier am Freitag. Wir haben es geschafft, 7.26 Uhr gleich. Happy Birthday, Mark Ronson, der Producer von Dua Lipa, mit 1.

jetzt bei Planet Radio am Freitagmorgen um 7.35 Uhr. Ich mag es für dich im Tower. 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

Nummer draußen. Bass Persuades heißt der Track und das Album, was in 2 Wochen kommt, heißt genauso. Für alle, die auf Britney, Lady Gaga und die ganzen Pop-Diven stehen, die finden diesen Track auf jeden Fall mega cool. Eine sehr geile Dance-Nummer. Wir gehen zurück in die 2000er, denn ganz genauso klingt Dance in den 2000ern. Miley Cyrus, Bass Persuades, jetzt ganz, ganz frisch, ganz, ganz neu hier bei Planet Radio. Let's go.

0: gemacht haben, was Planet Radio ist hier am Freitagmorgen. Marc ist für dich im Tower. Unser Ex-Maskenminister Jens Spahn hat jetzt Rapper Chiago angezeigt. Was da los ist, erfährst du gleich hier von mir bei Planet Radio. Ich wollte sagen, in den Planet Radio News, aber nee, so wichtig ist es jetzt auch nicht.
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9: Ich bin Maike. Überraschende Einigung in Wolfsburg. Der Aufsichtsrat von Volkswagen hat dem Sparpaket des Konzernvorstands einstimmig zugestimmt. Der Autobauer will in den kommenden Jahren unter anderem zusätzlich zu den bereits beschlossenen weitere 50.000 Stellen weltweit streichen. Vier Werke stehen laut VW weiter auf der Kippe. Das Werk im nordhessischen Baunatal ist davon aber nicht betroffen. Ob und wie viele Stellen dort abgebaut werden, steht noch nicht fest. Schon wieder hatte es wohl jemand auf das Stromnetz abgesehen. Diesmal ist ein verdächtiger Gegenstand an einem Umspannwerk in Dörmagen gefunden worden. Die Ermittler gehen von Sabotage aus. Mittlerweile gibt es auch ein Bekenntnis.

0: schreiben so ein Sprecher. Die Taz berichtet von einem Bekennerschreiben zu der Sabotage in Brandenburg. Darin richtet sich der Verfasser gegen die Nutzung fossiler Brennstoffe. 9,5 Jahre lang hat Sebastian Rode für die Eintracht auf dem Platz gestanden. Jetzt kehrt er neben den Platz zurück. Der 35-Jährige startet ein einjähriges Trainee-Programm, hat die Eintracht verkündet. Rode wird das sportliche und kaufmännische Tagesgeschäft kennenlernen. Er sagt, er freue sich darauf, den Verein aus neuen Perspektiven zu erleben. Dein Planetwetter. Der Freitag startet heute im Norden mit vielen Wolken und ab dem Nachmittag kommen auch Regen und teilweise Gewitter dazu. Im Süden bleibt es sonnig und trocken. Die Temperaturen 25 bis 30 Grad.
1: Traffic. Die A60 Mainz Richtung Rüsselsheim zwischen dem Mainspitz-Dreieck und Bischofsheim 2 Kilometer Stop and Go hier an der Baustelle. Die A661 Oberursel-Egelsbach zwischen Oberursel-Nord und Oberursel 2 Kilometer Stau wegen eines Unfalls auf der rechten Spur. Ich wünsche dir trotzdem gute Fahrt.
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1: Freitagmorgen haben wir es die Woche geschafft. 4:06:08 mag es für dich im Tower. Beyoncé wird heute 54. Happy Birthday.

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1: Ich bin im Urlaub und der größte Fail diese Woche war schon, dass mich alle fragen, fährst du weg? Fliegst du in den Urlaub? Leute, nein, ich koste meine Miete aus zu 100%. Ich lebe mein Leben bei mir zu Hause wie ein ganz normaler Mensch und ich freue mich darauf.
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Williams. Happy Bap Deiner Radio am Freitagmorgen, 7:45 haben wir es gleich. Markus für dich im Tower. CDU-Politiker Jens Spahn, genau, der mit der Maskenaffäre, der geht jetzt rechtlich gegen ein Video von Rapper Chiago vor. Der erzählt in dem Video nämlich von einer angeblichen Drogenparty mit Jens Spahn. Die Inhalte des Videos seien aber komplett frei erfunden und erlogen, teilte Jens Spahns Büro auf Anfrage der Deutschen Presseagentur mit. Und dann hat Chiago mitteilen lassen, dass es sich bei seinen Aussagen um reine Satire handelt. Das Ding ist halt, Chiago hat es bei einem Twitch-Livestream gesagt und in dem Mitschnitt, in dem Video vom Livestream, da stellt Chiago einen Zusammenhang zwischen eher Spahn und Drogenkonsum her. Ja, ist ein bisschen blöd gelaufen dann. Und danach wollte er, dass es rausgeschnitten wird. Aber da war es natürlich schon zu spät. Das Video war live gestreamt und Jens Spahn fand das anscheinend gar nicht mal so lustig. Auf jeden Fall eine gute Promo für Chiago, glaube ich.

0: gleich Maike in den Planet Radio News.
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8: Ich bin Maike. Das waren dramatische Minuten in Hahnmünden, aber zum Glück mit gutem Ausgang. Ein 7 Jahre alter Junge ist von der Strömung der Weser über mehrere hundert Meter mitgerissen worden. Einsatzkräfte konnten ihn laut Polizei leicht unterkühlt aus dem Wasser ziehen. Der 7-Jährige kam ins Krankenhaus. Abschiebezentren außerhalb der Europäischen Union. Wie solche sogenannten Return Hubs umgesetzt werden können, darum geht es heute bei einem Treffen in Kopenhagen. Innenminister Dobrindt berät sich mit Vertretern aus Dänemark, Österreich, Niederlande und Griechenland. In die Abschiebezentren sollen ausreisepflichtige Personen kommen, die nicht in ihre Herkunftsländer zurückgebracht werden können. Die Angst vor einem radikalen Kahlschlag bei der Commerzbank ist groß. Jetzt hat sich Hessens Ministerpräsident Rhein im Machtkampf um die geplante Übernahme durch UniCredit eingeschaltet. Bei einem Treffen mit dem UniCredit-Chef hat er nach dpa-Infos gefordert, dass der Commerzbank-Hauptsitz und wichtige Geschäftsbereiche zwingend in Frankfurt bleiben sollen. Italiens Ministerpräsidentin Meloni stellt einen neuen Rekord auf. Heute ist die Rechtspolitikerin genau 1413 Tage ununterbrochen im Amt. Damit überholt sie Berlusconi und führt die langlebigste Regierung seit 1946. Für Italien ist das extrem untypisch. Bisherige Regierungen hielten im Schnitt nur 13 Monate. Dein Planet-Wetter. Der Freitag startet heute im Norden mit vielen Wolken und ab dem Nachmittag kommen auch Regen und teilweise Gewitter dazu. Im Süden bleibt es sonnig und trocken. Die Temperaturen 25 bis 30 Grad.
9: Traffic. Die A661 Oberursel-Egelsbach zwischen Oberursel-Nord und Oberursel 2 Kilometer Stau. Gute Fahrt.
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9: Taylor Swift gleich hier für dich. Und ich habe Beyoncé vorhin tatsächlich 10 Jahre älter gemacht. Sie wird natürlich 45 und nicht 54. Trotzdem Happy Birthday.

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1: Um 8.35 Uhr am Freitagmorgen mit Marc für dich im Tower.
2: Wassermann.
1: Lass dich treiben. Daraus entstehen manchmal die besten Ideen. Dein Lucky Level 4 von 5.
2: Fische.
1: Momentan hast du echt viel zu tun. Überanstrenge dich nicht. 2 von 5 für dich.
2: Widder.
1: Freundschaften könnten an diesen Tagen ganz besonders wertvoll sein. Pflege sie. Dein Lucky Level 4 von 5.
2: Stier.
1: Keine Panik. Nichts wird so heiß gegessen, wie es gekocht wird. Dein Lucky Level 3 von 5.
2: Zwillinge.
1: Heute könnte eigentlich alles reibungslos laufen. Genieße die harmonischen Momente. Dein Lucky Level 4 von 5.
2: Krebs.
1: Deine Leidenschaft kann stark sein. Achte aber darauf, dass sie nicht in Streit kippt. Dein Lucky Level 3 von 5.
2: Löwe.
1: Denke nicht nur in Schwarz-Weiß. Dieser Tag könnte etwas Farbe vertragen. Dein Lucky Level 3 von 5.
2: Jungfrau.
1: Beruflich öffnet sich vielleicht eine Tür. Entscheide schlau, ob du sie nutzt. 4 von 5 für dich.
2: Waage.
1: So hartnäckig wie momentan kennt man dich überhaupt gar nicht. Steht dir aber gut. 5 von 5 für dich.
2: Skorpion.
1: Lass nicht locker. Kämpfe für deine Ziele. Dein Lucky Level 4 von 5.
2: Schütze.
1: Überleg dir mal eine Taktik. Etwas Vorbereitung hat tatsächlich noch nie geschadet. 3 von 5 für dich.
2: Steinbock.
1: Ein unerwarteter Gewinn könnte heute auf dich warten. Das klingt gut. Halt die Augen offen. 5 von 5 für dich.
2: Lucky Star.
1: Und der Lucky Star des Tages, das Sternzeichen, was heute auf jeden Fall abräumt, ist Waage. Deine Ausdauer, die ist nicht zu bremsen. Jetzt hätte ich es fast nicht gelesen, obwohl ich Waage bin. 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

Planet Radios hier am Freitagmorgen um 8.46 Uhr. Marc ist für dich im Tower. Die House of Banksy Exhibition, die läuft gerade jetzt in Hanau. Noch bis Dezember eine richtig coole Ausstellung, falls du es noch nicht gesehen hast. Und da gibt es jetzt zwei richtig geile Specials. Die nennen sich die House of Banksy Art Night. Finden statt am 11. September und am 2. Oktober. Und du fragst dich, was ist denn da jetzt so special bei den Art Nights? Da kannst du nämlich selber kreativ sein. Du kannst so Pinsel und Farbe greifen, musst übrigens gar nichts mitbringen, wird alles gestellt, kannst dein eigenes Kunstwerk gestalten, vielleicht oder natürlich so, dass es fast so wie Banksy aussieht. Ist eine coole Sache und die Banksy-Ausstellung kannst du nebenbei noch for free besuchen, wenn du dort bei der Art of Banksy Night am Start bist. 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

0: Planet Videos hier am Freitagmorgen. Marc ist für dich im Tower. 10 von 9 haben wir es. Der Sommerhit, wenn man von einem Sommerhit in diesem Jahr sprechen kann, ist es, glaube ich, Ügel, Moving to the Sun. Gibt's dir gleich in voller Länge von mir. Und ich habe die neue Miley Cyrus für dich. Das alles in der nächsten Stunde hier bei Planet.
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5: Ich bin Maike. Überraschende Einigung in Wolfsburg. Der Aufsichtsrat von Volkswagen hat dem Sparpaket des Konzernvorstands einstimmig zugestimmt. Der Autobauer will in den kommenden Jahren unter anderem zusätzlich zu den bereits beschlossenen weitere 50.000 Stellen weltweit streichen. Vier Werke stehen laut VW weiter auf der Kippe. Das Werk im nordhessischen Baunatal ist davon aber nicht betroffen. Ob und wie viele Stellen dort abgebaut werden, steht noch nicht fest. Das Stromnetz als Ziel für Sabotage. Die Polizei überprüft gerade ein weiteres Umspannwerk bei Aachen. Erst am Abend war eine mögliche Abschussvorrichtung an einem Umspannwerk in Dormagen entdeckt worden. Dazu gibt es laut Ermittlern ein Bekennerschreiben, in dem die Rede von einer weiteren Tat sei. Verfasser soll ein Mann aus dem Ennepe-Ruhr-Kreis sein. Nach ihm wird gefahndet. Abends auf dem Sofa Netflix schauen, das kostet uns jetzt bald mehr. Die Abos des Streamingdienstes in Deutschland werden jeweils um 2 Euro teurer. Auch wer seinen Account mit Freunden teilt, zahlt künftig mehr. Netflix rechtfertigt den Schritt damit, dass ein attraktives Programmangebot hohe Investitionen erfordere.
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5: Dein Planet-Wetter. Der Freitag startet heute im Norden mit vielen Wolken und ab dem Nachmittag kommen auch Regen und teilweise Gewitter dazu. Im Süden bleibt es sonnig und trocken. Die Temperaturen 25 bis 30 Grad.
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0: Achtung auf der 5 Frankfurt in Richtung Darmstadt. Zwischen Blankenmühlfelden und zweiter Stadt, da liegen

0: eines LKW-Reifens auf der mittleren Spur. Bitte fahrt hier besonders vorsichtig. Die A661 Oberursel-Egelsbach zwischen dem Bad Homburger Kreuz und Frankfurt-Eckenheim. 3 Kilometer Stop and Go.
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0: Habe ich gerade keinen für dich, aber vielleicht machst du ja einen gesehen und magst ihn petzen. Dann verpetzen uns an die 0172 978 3000. Schick uns einfach eine WhatsApp in den Planet Tower.
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0: Mit Marc für dich im Tower um gleich 8.55 Uhr. Und wir haben Geburtstagskind Mark Ronson, Produzent von Dua Lipa, Lady Gaga. Und Amy Winehouse hat Geburtstag 51.

0: bei Planet Radio to Love Somebody am Freitagmorgen mit Marc für dich im Tower. Gleich 8:55. Und manchmal passieren so Sachen, die sollten nicht passieren, weil sie einfach blöd sind. Man verschluckt irgendwelche Sachen. Mir ist es vorhin eingefallen. Mir ist es mal passiert, ich habe aus dem Glas getrunken und jemand hat da seine Kippe reingetan. Das war so richtig, richtig eklig. Und Leander, ist was Ähnliches passiert? Leander, was ist da geschehen?
1: Super krass, Marc. Ich war mit ein paar Freunden unterwegs und wollte ein Bier trinken. Nach dem Trinken sehe ich, dass ein Stück vom Flaschenhals abgebrochen ist und ich habe das verschluckt. War zum Glück aber nicht groß, trotzdem aber sau das mulmige Gefühl, dass da so ein Glas jetzt in meinem Körper unterwegs ist.
0: Richtig dumm gelaufen. Leander war dann unterwegs bei uns in den Metropolen Hessens und hat dich gefragt, hast du schon mal was verschluckt, was man auf keinen Fall verschlucken sollte?
2: Einen kleinen grünen Legostein, also nicht den ganz großen zum Glück, aber diesen im Prinzip mit vier Nupsis.
3: Und was wolltest du bauen?
2: Ich war an so einem großen Zoo dran. Ich hatte früher so viele kleine Lego-Tiere und für die wollte ich dann, ich glaube, ein Gehege bauen oder sowas.
3: Und wie alt warst du da?
2: 5 oder 6 vielleicht.
0: Ein Gehege war auf jeden Fall misslungen, würde ich sagen. Elisabeth hat noch was anderes verschluckt.
4: Oh, das Letzte, was ich aus Versehen verschluckt habe, war Dönerfolie. Als ich betrunken abends noch richtig Hunger hatte, wollte ich noch einen Döner essen, hatte so Hunger, dass ich es einfach verschluckt habe.
3: Also diese Alufolie drumherum?
4: Ja, genau, die Alufolie.
3: Und was hast du dann gemacht?
4: Natürlich erstmal Chatty gefragt und der meinte dann aber einfach nicht erbrechen und es soll einfach ganz normal rauskommen.
3: Ist es rausgekommen?
4: Ich habe es nicht kontrolliert. Ich hoffe es mal.
0: Was ist die Moral davon? Nicht so oft ChatGPT fragen, sondern einfach machen.

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1: Was ziehst du denn an? Eine kurze Hose oder eine lange?
2: Eine lange, Frank. Kurze Hose ist, glaube ich, zu
1: kalt. Das ist aber zu warm.
2: Ja, dann zieh nur kurze an.
1: Das ist mir zu kalt.
3: Ja, das fasst das aktuelle Wetter eigentlich ganz gut zusammen. Deswegen mein Tipp: zu Hause bleiben, ohne Hose und diesen Film hier bei Netflix gucken.
4: Denn jedes Kind, das einsam ist, das holt der Flüsterer gewiss.
3: Unfassbar spannender Serienkiller-Thriller.
5: Der Kinderflüsterer ist mir im Gedächtnis geblieben und du hast ihn festgenommen.
6: Das stimmt. Das war vor 30 Jahren. Er sitzt lebenslänglich.
5: Aber wie kann er denn wieder morden?
3: Mit Hollywood-Legende Robert De Niro.
5: Ich brauch dich, um meinen Jungen zu finden.
6: Er ist am Leben, das ist das Wichtigste.
5: Ja, aber wie lange noch?
3: Der Kinderflüsterer, jetzt neu bei Netflix. Okay, sorry. Und im Kino? Da wird jetzt geboxt. Sydney Sweeney verteilt ein paar Schellen.
7: Jesse hat mir gesagt, du kämpfst ganz in Pink.
8: Naja, ich komme aus West Virginia.
7: Und was hat das mit Pink zu tun?
8: Nichts, Sir. Ich wollte nur was über mich erzählen.
3: In ihrem neuen Box-Biopic.
7: Meine Damen und Herren, hier kommt die größte Kämpferin aller Zeiten.
3: Da spielt sie eine Boxerin und hat für den Film extra 15 Kilo Muskeln draufgepackt.
8: Ich habe mein Ding gefunden. Die meisten Leute wissen doch ihr ganzes Leben lang nicht, was ihr Ding ist.
7: Du bist jetzt die Weltmeisterin.
3: That's why the lady is a champ. Also, so heißt der Film, läuft jetzt neu im Kino.
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8: Ich bin Maike. Das waren dramatische Minuten in Hahnmünden, aber zum Glück mit gutem Ausgang. Ein 7 Jahre alter Junge ist von der Strömung der Weser über mehrere hundert Meter mitgerissen worden. Einsatzkräfte konnten ihn laut Polizei leicht unterkühlt aus dem Wasser ziehen. Der 7-Jährige kam ins Krankenhaus. Abschiebezentren außerhalb der Europäischen Union. Wie solche sogenannten Return Hubs umgesetzt werden können, darum geht es heute bei einem Treffen in Kopenhagen. Innenminister Dobrindt berät sich mit Vertretern aus Dänemark, Österreich, Niederlande und Griechenland. In die Abschiebezentren sollen ausreisepflichtige Personen kommen, die nicht in ihre Herkunftsländer zurückgebracht werden können. 9 Tage lang haben 2 Arbeiter im Tunnel eines Wasserkraftwerks in Nepal überlebt. Nach der tödlichen Himalaya-Sturzflut letzte Woche konnten Retter sie jetzt befreien. Laut Armee geht es den beiden Männern den Umständen entsprechend gut. In den Tunneln der Region werden derweil noch hunderte vermisste Arbeiter vermutet. Schätzungsweise 700 Millionen alte Smartphones verstauben in unseren europäischen Schubladen. Der Wert der ungenutzten Rohstoffe liegt bei mehr als 65 Milliarden Euro, so eine Studie der Unternehmensberatung Boston Consulting Group. Weil Altgeräte oft einfach geschreddert werden, gehen diese wertvollen Metalle der Industrie verloren. Experten fordern deshalb, dass Handys und Haushaltsgeräte künftig viel leichter zu reparieren und zu recyceln sind. Dein Planet-Wetter. Der Freitag startet heute im Norden mit vielen Wolken und ab dem Nachmittag kommen auch Regen und teilweise Gewitter dazu. Im Süden bleibt es sonnig und trocken. Die Temperaturen 25 bis 30 Grad.
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9: Achtung auf der 5 Frankfurt-Kassel. Zwischen Frankfurt-Westhafen und dem Westkreuz Frankfurt liegen größere Gegenstände hier auf den beiden linken Spuren. Fahrt hier vorsichtig.
1: Blitzer.
9: Am Ortsausgang von Aumenau in beiden Richtungen. In Höhe des Bahnhofs ist 30 erlaubt. Es fehlt noch außerdem in Frankfurt-Schwanheim. Hier auf der Eifelstraße, hier sind 30 erlaubt. Hast du einen Blitzer gesehen? Schick uns eine WhatsApp und verpetzi 0172 978 3000.
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9: Ich hab gleich die Neue von Miley Cyrus für dich. Außerdem Grüße gehen raus an Beyoncé. Die wird heute 45 Jahre. Happy Birthday vom Planet.

0: geile Exhibition sehen. Und jetzt gibt's noch zwei richtig coole Specials, nämlich die House of Banksy Art Nights. Am 11. September und am 2. Oktober finden die statt. Und bei diesen Specials bist du kreativ, denn du kannst Kunstwerke selber gestalten, mit Pinsel, mit Farbe, mit Leinwand und so weiter. Und alles wird dir vor Ort gestellt. Das heißt, keine Materialien mitbringen, einfach hingehen und Spaß haben. Natürlich solltest du dir vorher dein Ticket buchen, ganz, ganz wichtig. Und wir haben eben gerade Tickets verlost für dieses geile Special. Und am Planet Phone ist jetzt Nicole aus Offenbach. Hi.
1: Hallo.
0: Guten Morgen, grüß dich. Du bist Banksy-Fan, habe ich gehört, vielleicht.
1: Ja, bin ich.
0: Hast du die Ausstellung schon gesehen oder irgendwo anders?
1: Nein, wir wollten aber den Monat hin.
0: Ach, wie geil.
1: Ja, weil die ja verlängert haben.
0: Ja, eben. Bis zum 16. Dezember gibt es diese Ausstellung in Hanau. Und dann passt das denn jetzt natürlich auch wie die Faust aufs Auge. Denn wir schicken dich dorthin.
1: Oh, wie geil. Cool.
0: Das Geilste ist, du kannst dir nicht nur die Ausstellung angucken, die natürlich wirklich gut ist. Ich habe sie auch schon gesehen. Sondern du kannst noch bei diesem Special mitmachen, nämlich die House of Banksy Art Night. Da kannst du selber kreativ sein und dir den eigenen kleinen Nicole Banksy erstellen.
1: Ja, cool. Wunderbar. Ich habe heute mein Horoskop bei euch gehört und dachte mir, wenn ich heute was gewinnen kann, dann rufe ich einfach mal an.
0: Da müsste ich jetzt mal nachgucken, was ist denn ein Sternzeichen?
1: Beim Steinbock.
0: Beim Steinbock, ich glaube, das war sehr gut. Ich glaube, das war 5
1: ja,
0: von 5,
1: das war
0: oder?
1: Wunderbar. Ja.
0: Perfekt. Nicole, ganz, ganz, ganz viel Spaß beim House of Banksy bei der Special Edition, bei der Art Night am 11. September und schon mal schönes Wochenende.
1: Super, vielen Dank.

Bass Persuades heißt die Nummer, so heißt auch das 10. Studioalbum. Das kommt in ganz genau 2 Wochen. Und für alle, die auf Lady Gaga, Britney Spears und die ganzen Pop, die im Plus 2010er Pop stehen, für die ist diese Nummer gemacht. Sie ist wirklich eine sehr, sehr geile Nummer. Ja, was soll ich sagen? Ich hab's jetzt hier für dich, die neue von Miley Cyrus, Bass Persuades, ganz frisch bei Planet. Let's go.

0: Chaos Planet Radio um 10 vor 10 am Freitagmorgen. Mark ist für dich im Tower. Gleich in der nächsten Stunde gibt es einen richtig geilen Oldschool-Klassiker von Gwen Stefani, Hold a Back Girl, gleich hier bei Planet Radio für dich.
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3: Bei uns zu Hause, ne? Gerade Baustelle. Und damit die Handwerker aufs Klo können, steht da halt ein Dixie-Klo. Auf jeden Fall heute Vormittag bin ich gerade heimgekommen, zur Wohnung gelaufen. Da war ein Mann vor mir, den habe ich noch nie gesehen. Genau in der Höhe des Dixie-Klos biegt der Mann ab und ist da einfach reingegangen.
0: Ja!
3: Das ist doch crazy, oder nicht? Deshalb jetzt meine Frage an dich. Würdest du das auch machen? Einfach so auf so einen Baustellen-Dixie-Klo gehen? Ich find's schwierig. Check mal bitte eine WhatsApp 0172 978 3000. Sehr gespannt, was du sagst.
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15: Ich bin Maike. Überraschende Einigung in Wolfsburg. Der Aufsichtsrat von Volkswagen hat dem Sparpaket des Konzernvorstands einstimmig zugestimmt. Der Autobauer will in den kommenden Jahren unter anderem zusätzlich zu den bereits beschlossenen weitere 50.000 Stellen weltweit streichen. 4 Werke stehen laut VW weiter auf der Kippe. Das Werk im nordhessischen Baunatal ist davon aber nicht betroffen. Ob und wie viele Stellen dort abgebaut werden, steht noch nicht fest. Ein 23-Jähriger soll in Maintal-Dörnigheim ein 2-jähriges Mädchen angefahren haben und dann einfach abgehauen sein. Zeugen sagen, der Mann war am Abend viel zu schnell mit seinem Auto unterwegs. Er streifte das Kind am Straßenrand, das fiel hin und verletzte sich zum Glück nur leicht. Die Polizei fand sein geparktes Auto und später auch den 23-Jährigen selbst bei sich zu Hause. Italiens Ministerpräsidentin Meloni stellt einen neuen Rekord auf. Heute ist die Rechtspolitikerin genau 1413 Tage ununterbrochen im Amt. Damit überholt sie Berlusconi und führt die langlebigste Regierung seit 1946. Für Italien ist das extrem untypisch. Bisherige Regierungen hielten im Schnitt nur 13 Monate. Dein Planet-Wetter. Der Freitag startet heute im Norden mit vielen Wolken und ab dem Nachmittag kommen auch Regen und teilweise Gewitter dazu. Im Süden bleibt es sonnig und trocken. Die Temperaturen 25 bis 30 Grad.
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0: Achtung auf der 7, volle Richtung Kassel, zwischen Bad Hersfeld-West und Homberg-Efze. Da steht ein kaputter Laster auf der rechten Spur. Bitte fahr vorsichtig. Das war's.
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0: Gute Fahrt. In großen Busseck auf der Unterstrut, so heißt die Straße, da sind 30 erlaubt, da steht ein Blitzer. Außerdem in Rottgau-Hainhausen, hier auf der Wilhelm-Leuschner-Straße, direkt nach der Baustelle aus einem dunkelgrauen Caddy. Hier sind ebenfalls 30 erlaubt. Blitzer gesehen, verpetzen uns per WhatsApp 0172 978 3000.

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1: Der Sommer ist zwar vorbei, aber die Gefühle bleiben. Man spricht ja immer von Frühlingsgefühlen, aber diesen Sommer ging's ab. Die Promis konnten gar nicht genug bekommen von der Liebe. Dua Lipa zum Beispiel hat im Juni ihren Callum Turner geheiratet. Die standesamtliche Hochzeit gab's zwar schon im Mai in London, aber die große Feier war dann auf Sizilien. 200 Gäste haben die beiden einfach eingeladen. So viele Leute kenne ich nicht mal. Aber es war bestimmt eine richtig krasse Feier. Wäre ich auch, ja, gern dabei gewesen. Schade, dass ich nicht eingeladen war. Wo ich auch gern dabei gewesen wäre, ist die Hochzeit von Taylor Swift und Travis Kelce. Die beiden haben sich im Juli im Geheimen das Ja-Wort gegeben. Es gibt einfach bis jetzt noch keine offiziellen Bilder von der Hochzeit und die Gäste mussten sogar ihre Handys abgeben. Ich meine, ich kann den Wunsch nach Privatsphäre ja verstehen, gerade wenn man so ein Weltstar ist. Aber die kleine Gossip Queen in mir würde wirklich trotzdem gerne sehen, welches Kleid sie getragen hat, ob es ein Motto für die Hochzeit gab vielleicht und welche Blumendeko sie hatten. Also falls du gemerkt hast, ich liebe Hochzeiten. Ja, mal sehen, wer dieses Jahr noch eine Winterhochzeit feiert. Ich bin gespannt. XOXO, Gossip Queen Melissa.
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1: Wir haben die A3 Frankfurt-Würzburg zwischen Aschaffenburg und Hößbach. Hast du 8 Kilometer Stop and Go vor dir. Und die A661 Egelsbach-Oberursel zwischen Frankfurt-Ost und Frankfurt-Friedberger Landstraße haben wir 2 Kilometer Stau.
0: Blitzer.
1: Die gibt's in Großenbusek auf der Unterstrut. Hier darfst du 30 fahren. Und in Rottgau-Hainhausen auf der Wilhelm-Leuchner Straße. Direkt nach der Baustelle aus einem dunkelgrauen Caddy wirst du geblitzt, wenn du schneller wie 30 fährst. Hast du noch was gesehen, einen Stau oder einen Blitzer? Dann schick mir doch gerade eine WhatsApp an die 0172 978 3000.

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1: Die Firma Amigo aus Dietzenbach kennst du ganz sicher von den Spielen Wizard, Halligalli oder Sechs nimmt. Und bei Behind the Brand nehmen wir das Unternehmen diese Woche mal ein bisschen genauer unter die Lupe.
0: Umfeld.
1: Andrea Milke ist Head of Communication bei Amigo und erzählt, dass ihr Unternehmen den Anspruch hat, fair, offen und gleichberechtigt zu sein. Wie zeigt sich das dann?
2: Letztendlich an den kleinen Dingen, sei es jetzt von der genderneutralen Sprache über eben versucht Sprachbarrieren. Wir haben auch, ich glaube, sind mittlerweile 44% Frauen in Führungspositionen. Also da sind wir auch immer dran, dass wir da eine Gleichberechtigung schaffen. Wir engagieren uns ganz viel bei sozialen Projekten, machen viel mit zum Beispiel Präventionsarbeit vom Bund Deutscher Kriminalbeamter, Suchtprävention, oder wir arbeiten mit der CFI Kinderhilfe, das ist eine Kinderhilfsorganisation. Also wir versuchen auch unser soziales Engagement so auszurichten, dass wir einfach viel tun können in dem Rahmen, den wir haben.
1: Also Spiele sind nicht nur was für Kids, sie sind wirklich die perfekte Auszeit. Das wissen wir dank Amigo, und die kompletten Infos zu Amigo und zum großen Spielefest in Dietzenbach, die siehst du bei uns in der Planet App.

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4: Traffic. Achtung, auf der A45 Gießen-Hanau. Zwischen dem Hanauer Kreuz und Hanau Nord bzw. Alzenau Nord liegen Gegenstände auf der Fahrbahn, also hier bitte aufpassen. Dann haben wir noch die A3 für dich, Frankfurt-Würzburg. Zwischen Aschaffenburg und Hößbach erwartet dich 8 Kilometer Stop and Go. Das Gute ist, das war's schon von unseren Straßen, aber wir haben
5: Blitzer.
4: Wie immer in Frankfurt-Zeilsheim, in Alt-Zeilsheim, in Höhe Coburger Weg, in Richtung Höchst. Aus einem grauen Caddy wirst du da geblitzt, wenn du schneller wie 30 fährst. Und in Rüsselsheim, in der Alzeyer Straße Richtung Bischofsheim, neben dem Umspannwerk. Und da ist Tempo 50 erlaubt. Hast du noch was gesehen? Ein Stau oder ein Blitzer, dann schick ihn mir doch gerade an die 0172 978 3000 per WhatsApp hier direkt ins Studio.

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2: Also, Wahlkampf ist ja eigentlich immer eine ernste Sache. Noch ernster wird es, wenn es zu einem Duell kommt. Aber in Alaska gibt es jetzt das absurdeste Duell überhaupt. Da tritt nämlich ein Dan Sullivan an. Und sein Gegner heißt Dan Sullivan. Also, Dan Sullivan gegen Dan Sullivan. Du denkst, die Geschichte hört jetzt hier auf? Nein, tut sie nicht. Denn der Bürgermeister der größten Stadt Alaskas hat dazu aufgerufen, für einen dieser Dan Sullivans zu stimmen. Und der Bürgermeister heißt natürlich Dan Sullivan. Also, Dan Sullivan empfiehlt im Duell von Dan Sullivan gegen Dan Sullivan, Dan Sullivan zu wählen. Meine Empfehlung für alle aus Alaska, mal jemanden heiraten, der nicht Sullivan heißt.

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10: Traffic. Achtung, auf der 5 Frankfurt-Kassel zwischen dem Nordwestkreuz Frankfurt und dem Bad Homburger Kreuz liegen Gegenstände auf der Straße. A3 Frankfurt-Köln zwischen Rasthof, Medenbach und Niedernhausen haben wir aktuell 3 Kilometer Stau. Und nochmal die A3, aber diesmal Köln-Frankfurt zwischen Ransbach, Baumbach und Montabaur haben wir 9 Kilometer. Und nochmal die A3, was ist denn heute da los? Frankfurt-Würzburg zwischen Aschaffenburg und Hößbach, 8 Kilometer. Stop and go hast du da vor dir.
11: Blitzer.
10: Haben wir noch in Großen-Buseck auf der Unterstrut und da darfst du 30 fahren. Und in Frankfurt-Salzheim, in Alt-Salzheim, auf dem Coburger Weg in Richtung Höchst, wirst du geblitzt aus einem grauen Caddy. So, das war eine sehr genaue Beschreibung, also da bitte 30 fahren. Ansonsten, wenn du noch was gesehen hast, einfach eine WhatsApp hier ins Studio an die 0172 978 3000.

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Shakira und Burna Boy mit dem Sommersong des Jahres. Die Die für dich hier bei Planet. Und Jella ist die Woche ja im Urlaub und nee, wo, das darf ich glaube ich nicht verraten, aber ich kann dir sagen, mit wem sie weg ist. Und zwar mit ihrer Schwester, mit Jella Juwel. Ja, die ist auch immer zufällig dann im Urlaub, wenn Jella im Urlaub ist. So, am Montag sind beide aber dann wieder am Start und damit dann auch deine Chance wieder, dir hier so eine kleine Jella Juwel-Überraschung klar zu machen. Du weißt ja Bescheid, Jellas Schlagerschwester Jella Juwel besingt immer einen Ort und wenn du den erkennst, dann rufst du sofort an, 0800 978 3000, und dann gibt's für dich diese kleine Überraschung. Das ist ziemlich cool, gibt's nur hier bei Planet und so klingt das dann immer.

Hinweise erkannt. Es ging um drei Orte in dem Fall, das war ein Schnitt. Es ging um Biebnis, danach Bensheim und dann eben als letztes Wölfersheim. Und wenn du sagst, ja klar, habe ich doch alles erkannt, dann machst du bitte am Montag mit. Da gibt es dann nämlich 9 Orte und damit auch deine nächste Chance hier auf die Yellow Juwel-Überraschung.

0: Ich sag das jetzt nur einmal im Radio. Ich liebe Sarah Larsson. Also rein platonisch, klar. Die ist so sympathisch und geht mit Midnight Sun halt immer noch viral, obwohl der Song jetzt fast genau ein Jahr alt ist, weil die Töne halt sehr schwer zu treffen sind und weil halt manchmal auch sowas passiert. Bei einem ihrer Konzerte, da haben die Fans im Publikum die Midnight Sun-Choreo ausgepackt. Da werden die so hochgehoben und fliegen dann quasi durch die Menge. Und sie kam gar nicht drauf klar. Es geht noch eine Minute so weiter. Also wie sympathisch willst du sein, Sarah Larsson? Ja, und sie hörst dir gleich mit Midnight Sun für dich in ein paar Minuten.
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5: 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Traffic.
0: Es ist 9 vor 2 und
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0: Es ist 9 vor 2 und 8.

0: und dem Schiersteiner Kreuz gerade 3 Kilometer Stau. Das waren jetzt aber leider nur die größten Staus. Alle Infos auch für deine Strecke checkst du wie immer aber in der Planet-App.
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0: In Fulda steht ein Blitzer auf der Leipziger Straße in beiden Richtungen und dann noch bei dir in Wiesbaden einer auf dem Konrad-Adenauer-Ring und zwar in Höhe der Sporthalle. Auch da wirst du geblitzt in beide Richtungen.
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0: Der Freitag ist einfach der beste Tag für alle Musikfans. Immer freitags kommen ja die neuen Tracks raus und da entdecken wir gleich einen ganz neuen Song zusammen. Machen wir. In ein paar Minuten hier bei

Rob und Khalid, Dive Into Me für dich an diesem Freitagnachmittag. Und ich habe dir vorhin jetzt einen ganz neuen Track versprochen und den hörst du jetzt auch. Nachschub für alle K-Pop-Fans. Wobei ich mittlerweile ehrlicherweise finde, dass die so krass international alle klingen. Es geht jetzt um Jisoo. Ist Teil der Girlband Blackpink, die kennst du auch safe. Erfolgreichste K-Pop-Girlband der Welt. Und die Mädels sind zusammen als Band alle krass erfolgreich, aber halt auch solo. Und das finde ich immer so crazy, dass die Zeit haben und sagen, ey, weißt du was, wir machen so ein Bandprojekt, dann machen wir alle zusammen richtig geile Songs, aber weil wir es da drauf haben, machen wir auch alle einzeln nochmal Tracks. Egal ob Lisa, Jennie oder ich glaube am erfolgreichsten kann man behaupten, war sie hier. Rosie. Mit Bruno Mars und dem Song alles wirklich rasiert, was geht. So, und Jisoo macht aber jetzt auch nebenbei schon ein bisschen länger Musik und heute hat sie einen neuen Track rausgebracht und den entdecken wir jetzt zusammen. Finde ich, klingt sehr, sehr cool. Das ist jetzt ganz neu für dich bei Planet. Wie gesagt, heute rausgekommen. Jisoo, jetzt mit Klick.

0: bin mal gespannt. Was meinst du, wie viele Hochzeiten gibt es so jährlich in Deutschland? Genau das habe ich gerade mal gegoogelt. Es sind wohl so um die 350.000. Finde ich ziemlich crazy, viel. Bei den Stars gibt es eh nicht viele Hochzeiten. Einige Promis schaffen die Zahl sogar alleine jährlich. Nee, aber hochzeitsmäßig ging es die letzten Monate ja wirklich ab. Und so einen kleinen Überblick, den gibt es hier gleich von unserer Gossip Queen Melissa in 10 Minuten.
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1: Der Sommer ist zwar vorbei, aber die Gefühle bleiben. Man spricht ja immer von Frühlingsgefühlen, aber diesen Sommer ging's ab. Die Promis konnten gar nicht genug bekommen von der Liebe. Dua Lipa zum Beispiel hat im Juni ihren Callum Turner geheiratet. Die standesamtliche Hochzeit gab's zwar schon im Mai in London, aber die große Feier war dann auf Sizilien. 200 Gäste haben die beiden einfach eingeladen. So viele Leute kenne ich nicht mal, aber es war bestimmt eine richtig krasse Feier. Wäre ich auch, ja, gern dabei gewesen. Schade, dass ich nicht eingeladen war. Wo ich auch gern dabei gewesen wäre, ist die Hochzeit von Taylor Swift und Travis Kelce. Die beiden haben sich im Juli im Geheimen das Ja-Wort gegeben. Es gibt einfach bis jetzt noch keine offiziellen Bilder von der Hochzeit und die Gäste mussten sogar ihre Handys abgeben. Ich meine, ich kann den Wunsch nach Privatsphäre ja verstehen, gerade wenn man so ein Weltstar ist. Aber die kleine Gossip Queen in mir würde wirklich trotzdem gerne sehen, welches Kleid sie getragen hat, ob es ein Motto für die Hochzeit gab vielleicht und welche Blumendeko sie hatten. Also falls du gemerkt hast, ich liebe Hochzeiten. Ja, mal sehen, wer dieses Jahr noch eine Winterhochzeit feiert. Ich bin gespannt. XOXO, Gossip Queen Melissa.
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0: allen Ariana Grande Fans läuft gerade wahrscheinlich dieser Song hier in Dauerschleife. Ja. Oder vielleicht auch der? Nach über 40 Konzerten hat sie jetzt Tschüss gesagt. Erstmal zieht sich nämlich aus der Öffentlichkeit zurück. Also diese Auszeit, das war alles angekündigt. Aber wie lange, das hat sie nicht verraten. Hier hörst du sie trotzdem. Auch trotz Pause weiterhin. Hey Dad, I Met You Love Me. Ariana Grande gleich nach News.
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4: Ich bin Peter. Durch den VW-Sparplan fallen in Deutschland wohl 25.000 Stellen weg. Das hat Niedersachsens Ministerpräsident Lies gesagt, der auch im Aufsichtsrat sitzt. Der hatte davor beschlossen, dass weltweit nochmal rund 50.000 Jobs gestrichen werden, zusätzlich zu denen, die eh schon wegfallen. Es sind die kleinen Wunder nach der Sturzflut im Himalaya. 9 Tage nach der Katastrophe haben Retter in Nepal 2 Arbeiter lebend geborgen. Sie waren im Tunnel eines Wasserkraftwerks. Das macht den Menschen Hoffnung, dass noch mehr Vermisste in den Tunneln gefunden werden. Es könnte eins der letzten Badewochenenden in Hessen werden, aber am Langener Waldsee wird daraus nichts. Da ist bis Sonntag Baden verboten. Schuld ist ein dicker Teppich. Es könnte eins der letzten Badewochenenden in Hessen werden, aber am Langener Waldsee wird daraus nichts. Da ist bis Sonntag Baden verboten. Schuld ist ein dicker Teppich aus.

0: Planet Wetter. Heute Nachmittag im Süden sonnig und trocken. Im Norden kann es auch mal krachen. Bis 30 Grad. Morgen wird es insgesamt freundlicher. 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
1: 8:08 und die A5 für dich. Achtung da, Kassel-Frankfurt zwischen Fernwald und dem Gambacher Kreuz. Da liegt ein Stützrad auf der Fahrbahn. Da bitte vorsichtig. Dann nochmal Achtung auf der A7 Hannover-Kassel zwischen Anmünden-Lutterberg und Kassel-Nord. Da liegen Metallteile auf der Fahrbahn. Auch da bitte vorsichtig fahren. Die A3 Köln-Frankfurt zwischen Ransbach-Baumbach und Montabaur, da sind es jetzt 9 Kilometer Stau. Dann nochmal A3 Frankfurt-Würzburg zwischen Aschaffenburg und Hösbach, 8 Kilometer Stop and Go. Die A5 Frankfurt-Kassel zwischen dem Bad Homburger Kreuz und Friedberg, 7 Kilometer Stau. Und die A643 Mainz-Wiesbaden zwischen Mainz-Gonsenheim und dem Schiersteiner Kreuz, da gerade 3 Kilometer Stop and Go. Das waren jetzt leider nur die größten Staus. Alle Infos auch für deine Strecke gibt es immer, aber in der Planet-App.
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1: Am Ortseingang von Dillenburg-Niederscheld auf der Hauptstraße, wenn du da aus Oberscheld unterwegs bist, da steht ein Blitzer. Und dann noch einer bei dir am Ortseingang von Neuhof-Tiefgruben auf der Kasseler Straße, wenn du da aus Ketzell unterwegs bist, hinter der Bushaltestelle.
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1: Wenn du jetzt aber sagst, hey, warte mal, ich habe doch eben auch einen Blitzer gesehen, den hast du aber gar nicht gesagt, dann gib Bescheid. Sag mir, wo er steht. Gerne eine WhatsApp an die 0172 978 3000. Dankeschön.

0: als Dua Lipa für dich. Es ist 5:03 an diesem Freitagnachmittag.
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0: Würdest du von dir behaupten, dass du einen guten Geschmack hast? Wenn ja, dann gibt es jetzt gerade zwei Jobangebote quasi für dich. Italien sucht nämlich 130 Jurymitglieder für den offiziellen Tiramisu-Wettbewerb. Der ist in einem Monat, 9. bis 11. Oktober. Und du musst dafür eigentlich gar nichts können. Also du musst mindestens 18 Jahre alt sein. Das war's. Und auf der Homepage so einen kleinen Test ausfüllen. Das sind 15 Fragen. Und wenn du das packst, dann melden die sich bei dir. Ist wichtig, du bekommst zwar für das ganze Ding keine Kohle, dafür aber 2 Tage lang einfach Tiramisu ohne Ende. Ich finde, das ist auch eine faire Bezahlung. Und der Mann hier, der hat sogar echt einen Job für dich mit Bezahlung. $10.000 im Monat, wenn du für die Eismarke von Snoop Dogg als Eistester anfängst. Das sucht er gerade, hat diese Stelle ausgeschrieben. Auf 3 Monate allerdings erstmal befristet, aber hey, $30.000 und jeden Tag einfach Eis. Sag mir ganz ehrlich, wo kann ich unterschreiben?

0: David Guetta, Save Me Tonight, an diesem Freitagnachmittag, und ich wusste das nicht. Also ich wusste nicht, dass es diese Show immer noch gibt. Ohne Scheiß, komplett an mir vorbeigegangen. Ich weiß das erst durch Jella und das werde ich mir safe angucken. Ich fand das damals schon witzig. Jetzt habe ich es bei ihr eben gehört und dachte mir, Alter, das ist geil, das ist genau wie früher. Um welche Show es geht und was sonst noch so im Trash-TV alles los ist, das hörst du gleich hier in Jellas Reality-Check.
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0: Check. Und dieser Reality-Star rastet so richtig aus. Hannah, die hat die Schnauze voll und haut bei TikTok einen raus.
1: Alle unterstellen mir, oh mein Gott, Hannah sucht doch nicht wirklich die große Liebe. Die wollen alle nur Fame und Reichweite. Ach so. Es schließt sich halt auch nicht aus, ihr Volldeppen. So sorry, dass ich ein Star sein will, während ich mich verliebe. Ihr verliebt euch alle in die größten Lappen und habt nicht mal was davon.
0: Auf der Liebesinsel noch mit dabei Paco, Eva Benetatu und Bill Kaulitz-Flirt Yannick. Love Island gibt's bei RTL Plus. Wenn ich mich entscheiden müsste, ey, in dieser Show, da wäre ich am allerliebsten der Nerd.
2: Nach Thailand schickten sie die schönsten Schönheiten. Doch dann entsandten die Götter die Nerds. Und die Beauties wurden verzauberwürfelt.
3: Stopp, stopp, stopp, die Haare müssen liegen.
4: Ich liebe Botox.
5: Wie viele Beine hat ein Homo sapiens?
6: 6, 8.
7: Wer hat den Satz des Pythagoras geschrieben?
6: Mozart.
0: Genau, also weil Mozart mit den 8 Beinen sagte ja einst Wolfgang Quadrat plus Amadeus Quadrat. Ach, wurscht, egal. Beauty and the Nerd auf Job.

0: Das habe ich mich eh schon immer mal gefragt, ob Stars so vor ihren Shows oder vor ihren Auftritten noch aufgeregt sind oder ob das irgendwann mal nachlässt. DJ Alle Farben, der hat die Frage jetzt bei Insta beantwortet. Der macht ja einfach seit 12 Jahren Musik. Guck mal, das hier war sein Durchbruch. She Moves zusammen mit Graham Candy. 2014 einfach rausgekommen, also 12 Jahre wie gesagt her. Und jetzt hat er bei Insta gesagt, ja, er ist vor seinen Shows immer noch aufgeregt. Und das finde ich sehr, sehr gut. Und hier ist er gleich vielleicht auch ein bisschen nervös. Ist nämlich auch gleich dran. Alle Farben mit Fading für dich nach News.
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3: Ich bin Peter. Mit über 150 Sachen und falschen Kennzeichen nachts durch Frankfurt. Die Polizei hat einen 33-Jährigen nach einer wilden Verfolgungsjagd gestoppt, mit einer Art Nagelsperre. Er war offenbar geflüchtet, weil die Polizei ihn davor auf einem Industriegelände überrascht hatte. Bei der Festnahme kam dann laut Polizei raus, gegen den Mann lagen schon 3 Haftbefehle vor. Immer wieder gab es diese Woche Attacken auf Stromnetze. Jetzt prüft die Polizei 2 Bekennerschreiben. Die soll ein 48-Jähriger aus NRW geschrieben haben, nachdem die Polizei jetzt europaweit fahndet. In den Briefen steht, Zitat, Stromerzeugung aus fossilen Brennstoffen ist ein Verbrechen. Nachdem an der Lorelei Felsbrocken runtergekracht sind, bleibt auf der Straße da erstmal nur eine Spur frei. Und außerdem ist jetzt auch ein Teil der Aussichtsplattform gesperrt, sagt der Landesbetrieb Mobilität. Spezialisten sind im Einsatz, sichern den Hang und wollen rausfinden, wieso die Brocken am Montag runtergekommen sind. Jede Menge Orks, Elfen, Piraten etc. sind ab heute Abend in Rothenburg unterwegs. Da ist dieses Wochenende ein großes Fantasy-Festival im Schlosspark. Laut den Veranstaltern gibt es da auch eine Endside-Area, zum Beispiel mit umgebauten Autos wie bei Mad Max. Dein Planet-Wetter, heute Nachmittag im Süden sonnig und trocken, im Norden kann es auch mal krachen, bis 30 Grad. Morgen wird es insgesamt freundlicher.
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5: Erst gleich 8:08 und die A3 für dich. Köln-Frankfurt zwischen Ransbach-Baumbach und Montabaur sind es jetzt 9 Kilometer Stau. Dann nochmal A3 Frankfurt-Würzburg zwischen Aschaffenburg und Hörsbach gerade 8 Kilometer Stop-and-Go. Die A5 Frankfurt-Kassel zwischen dem Nordwestkreuz Frankfurt und dem Bad Homburger Kreuz 3 Kilometer Stop-and-Go. A671 Wiesbaden-Mainz zwischen Hochheim-Süd und Gustavsburg 2 Kilometer Stau. Und das waren jetzt leider nur die größten Staus. Alle Infos auch für deine Strecke checkst du wie immer bei der Planet-App.
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5: In Fulda steht ein Blitzer auf der Leipziger Straße. Stau. Und das waren jetzt leider nur die größten Staus. Alle Infos auch für deine Strecke checkst du wie immer bei der Planet-App.
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5: In Fulda steht ein Blitzer auf der Leipziger Straße.

Gleich 4 nach 4. Schönen Freitagnachmittag. Und in Hanau, da heißt es Verlängerung. Allerdings nicht beim Fußball, sondern in der Kunst. Ey, das ist so geil. Weil die House of Banksy-Ausstellung so erfolgreich ist, wird das Ganze einfach nochmal verlängert. Bis Dezember geht das da weiter mit den geilen Kunstwerken von Banksy. Du musst dir das wirklich unbedingt mal angucken. Das ist richtig, richtig geil gemacht. Und jetzt gibt's aber auch noch was Neues. Die House of Banksy Art Nights. Am 11. September und am 2. Oktober sind die. Und bei diesen Specials, da wirst du einfach mal selbst zum Künstler. Da sind Profis vor Ort und mit deren Hilfe machst du dann da einfach mal dein eigenes Kunstwerk. Also Pinsel, Farbe, Leinwand und so. Das steht da alles schon ready für dich. Du kannst dir dann erstmal angucken, wie Banksy das gemacht hat. Und dann versuchst du das auch so ähnlich hinzubekommen. Hey, oder sogar vielleicht besser. So, dann hast du bald deine eigene Ausstellung, wer weiß. Naja, das Beste aber, für dich ist das Ganze for free. Du zahlst dafür gar nichts. Das geht nämlich komplett auf uns. Wir haben hier deine Tickets. Einfach jetzt anrufen hier am Planet Free Phone 0800 978 3000. Für dich geht's zur House of Banksy Art Night am 11. September. Das ist so geil. Und wenn du dir das unbedingt angucken möchtest, dann einfach jetzt hier durchklingeln. 0800 978 3000.

0: Eis oder Tiramisu? Also die Frage musst du dir beim Italiener stellen, wenn du dir Nachtisch bestellst. Und diese Frage musst du dir jetzt auch stellen, falls du Bock hast auf einen neuen Job. Ich habe da zufällig was gefunden. Ist vielleicht da irgendwie was für dich. Hörst du gleich in 10 Minuten.
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0: Grexa. New Religion hier für dich.
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0: Und würdest du von dir behaupten, dass du einen guten Geschmack hast? Wenn ja, dann gibt es jetzt gerade zwei Jobangebote für dich. Bin ich jetzt aufgeregt. Italien sucht nämlich 130 Jurymitglieder für den offiziellen Tiramisu-Wettbewerb. Ja, der ist in einem knappen Monat, am 9. bis 11. Oktober. Und du musst dafür eigentlich gar nichts können. 18 Jahre alt musst du mindestens sein. Und das war's. Auf der Homepage gibt es so einen kleinen Test, den du ausfüllen musst. Ich habe mir den mal angeguckt. Das sind 15 Fragen. Also, das schafft man. Und wenn du das dann hinbekommst, dann melden die sich bei dir. Wichtig, du bekommst zwar keine Kohle für diesen Job, aber dafür einfach tagelang Tiramisu ohne Ende. Ich finde, das ist eine faire Bezahlung. So, und dann Job Nummer 2 kommt von ihm hier. Jawohl. Snoop Dogg hat einen Job für dich, mit Bezahlung immerhin. $10.000 im Monat, heieiei, wenn du für die Eismarke von Snoop Dogg als Eistester anfängst. Kein Scheiß, das sucht er jetzt gerade. Das hat er ausgeschrieben, die Stelle. Auf 3 Monate ist das befristet, aber hey, $30.000 und jeden Tag kannst du Eis testen. Wo kann ich unterschreiben? Ich habe mir das alles ein bisschen durchgelesen. Ich bin mir noch nicht so 100% sicher, ob mit Eis auch wirklich Eis gemeint ist oder doch was anderes. Bei Snoop Dogg weißt du nie.

0: Gleich gibt's hier Taylor Swift für dich. Und es gibt ja immer noch seit der Hochzeit, die jetzt über 2 Monate her ist, keine Fotos von dieser Hochzeit. Die beiden wollen das ja privat halten. Und mittlerweile finde ich, okay, dann bitte haltet doch alles über diese Hochzeit privat, weil Travis Kelce jetzt ständig auspackt, die Hochzeitsnacht, oh, werde ich nie vergessen, das war so eine tolle Nacht, möchte ich nicht wissen. Ich möchte vielleicht ein Foto sehen, das würde mir reichen, aber Details bitte behaltet sie für euch. Taylor Swift, I knew you, das möchte ich hören. Kannst du auch gleich, hier nehme ich nach den News.
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6: Ich bin Peter. Schüsse in der Nacht und ein Feuer an der Hauswand. In Lambertheim in Südhessen haben Unbekannte auf ein Haus und ein geparktes Auto geschossen. Die Bewohner wurden nicht verletzt, sagt die Polizei. Sie fahndet nach den Tätern. Viele Menschen schauen gespannt nach Sachsen-Anhalt bei der Landtagswahl am Sonntag. Da liegt die AfD in den letzten Umfragen weiter deutlich vor der CDU. Sie kommt laut der Forschungsgruppe Wahlen auf 41%, die CDU auf 23%. Nach einer absoluten Mehrheit für die AfD sieht es in den Umfragen im Moment nicht aus. Krasser Weltrekordversuch gerade im Parkstadion in Baunatal. Da will Kevin Nocepka 42 Kilometer mit Burpees zurücklegen. Also quasi runter auf den Bauch, mit Liegestütz hoch und dann nach vorne springen. Damit will er Spenden für die Kinderkrebsstiftung sammeln. Eintracht Frankfurt-Trainer Adi Hütter verteidigt seinen Kader jetzt, wo die Transferphase rum ist. Denn es gab ja viel Kritik auch von wegen, da ist gar kein richtiger Plan dahinter. Hütter sagt jetzt, wir haben junge Spieler, wir haben Spieler mit Frankfurt-Wurzeln. Sowas ist für uns wichtig und wichtig für die Fans. Die Eintracht hat am Sonntag ihr erstes Heimspiel in der Fußball-Bundesliga-Saison gegen Augsburg. Dein Planet Wetter, heute Nachmittag im Süden sonnig und trocken. Im Norden kann es auch mal krachen, bis 30 Grad. Morgen wird es insgesamt freundlicher.
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0: Es ist 9:05 und die A3 für dich. Einmal Köln-Frankfurt zwischen Ransbach-Baumbach und Montabaur, da sind es gerade 9 Kilometer Stau. Und dann nochmal Frankfurt-Würzburg zwischen Aschaffenburg und Hösbach gerade 8 Kilometer Stop and Go. Die A66 Frankfurt-Fulda zwischen Hanau-West und Langenselbold 2 Kilometer Stau. Und die A671 Wiesbaden-Mainz zwischen Hochheim-Süd und Gustavsburg auch da gerade 2 Kilometer Stau. Das waren jetzt die größten Staus. Alle Infos auch für deine Strecke gibt es wie immer in der Planet-App.
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0: Am Ortseingang von Neuhof-Tiefengruben auf der Kasseler Straße. Wenn du aus Kerzell unterwegs bist, wirst du geblitzt und zwar hinter einer Bushaltestelle und dann noch einer bei dir in Wiesbaden auf dem Konrad-Adenauer-Ring in Höhe der Sporthalle und da in beiden Richtungen.
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0: Am 11. September, da bist du verplant. Da geht's für dich nach Hanau und da wirst du selbst zum Künstler bei der House of Banksy Art Night und ich habe hier deine Tickets, die haben wir raus. So in 10

0: was? Sind wir schon dran? Warte mal, Sekunden noch. Ich muss noch hier und noch ein bisschen. So, perfekt. Ja, fertig ist er, der Banksy. Also, so stelle ich mir das zumindest vor und wie so ein richtiger Banksy aussieht. Das siehst du aktuell in Hanau. Da ist die House of Banksy-Ausstellung. Und die geht in die Verlängerung und Annika ist jetzt am Planet Freephone. Sie geht dahin. Annika, erstmal. Bist du ein großer Banksy-Fan? Wie sieht's denn aus?
1: Ich bin auf jeden Fall selber sehr motiviert, was Zeichnen angeht. Ach, und finde seine Kunstwerke richtig cool.
0: Ja.
1: Und bin da auch immer mal, was Medien angeht, hinten dran. Und ist schon eine coole Geschichte, was er so macht.
0: Ja, ich finde das so crazy. Aber Ausstellung hast du dir noch nicht angeguckt?
1: Nein, bis jetzt leider noch nicht.
0: Ja, nee. Umso besser, weil dann kennst du das nicht alles schon. Dann wirst du dir das angucken. Am 11. September ist es soweit. Wir schicken dich hin zu House of Banksy.
1: Ja, cool.
0: Und du hast
1: ich
0: eben...
1: Ich hab noch nie was gewonnen, ich freue mich gerade.
0: Ach, wow, ey, wie schön. Und dann auch gerade so was Geiles, weil das ist so extrem beliebt da. Die haben das extra schon verlängert, weil da so ein großer Run drauf war.
1: Ja.
0: Und du gehst nicht einfach nur dahin und guckst die Ausstellung an. Du hast ja vorhin wahrscheinlich schon gehört. Das ist
1: die
0: Art Night. Das heißt, da sind Profis vor Ort, Utensilien und so kriegst du alles gestellt und dann kannst du dich da auch mal künstlerisch austoben. Du hast eben gesagt, du bist sehr so drin, was Zeichnungen und so angeht, oder?
1: Ja, beruflich auch so ein bisschen. Ich bin Erzieherin und die Kinder, die genießen das dann auch immer mal, wenn sie sagen, hey, kannst du mal das zeichnen? Und ja, macht mir halt auch voll Spaß und von daher.
0: Wie cool ist das?
1: Ja.
0: Ey, wer weiß, vielleicht zeichnest du irgendwas und die sagen, wie krass ist das? Wir machen die nächste Ausstellung über dich dann.
1: Ja, das wäre doch mal was, oder?
0: Oder?
1: Das wäre doch mal cool. Ja.
0: Ey, wie geil. Ja, Annika, dann jetzt schon mal ganz, ganz viel Spaß da am 11. September.
1: Ja, super. Ich danke dir. Vielen, vielen Dank.
0: Ja, gerne. Also Annika geht dahin. 11. September zur House of Banksy Art Night. Es gibt aber noch eine weitere Art Night und zwar ist das am 2. Oktober. Das kannst du jetzt schon mal eintragen im Kalender, weil dafür gibt es noch ganz, ganz wenig Tickets und die schnappst du dir am besten jetzt noch ganz schnell.

0: on the Ball. God to Love You für dich an diesem Freitagnachmittag. Und Miley Cyrus ist zurück. Sie hat heute einen neuen Song rausgebracht, aber nicht nur der Song ist neu, sondern auch ihr Name.
1: Ja.
0: Sie hat einfach ihren Namen geändert, beziehungsweise verändert, sag ich mal. Du wirst sie trotzdem weiterhin erkennen. Warum und auch den neuen Track, das hörst du alles gleich in ein paar Minuten.
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30 Seconds to Mars mit Seasons für dich. Gleich 20 vor 6 an diesem Freitagnachmittag und Miley Cyrus möchte uns tanzen sehen. Ja, die hat jetzt eine krasse Dance-Nummer heute released. Miley Cyrus ist wieder zurück und es hat sich seit dem letzten Song ein bisschen was geändert. End of the World war ja noch soundmäßig so, wie man Miley kannte. Jetzt der neue Track allerdings, der hat deutlich mehr Power. Erinnert mich ehrlicherweise so ein ganz bisschen an Lady Gaga. Gibt mir so ein paar Lady Gaga-Vibes. Und das Ganze, diese Veränderung hat auch einen Grund. Für Miley Cyrus startet jetzt eine neue Ära. 2007, da kam ihr erstes Album raus. Damals war das so eher Richtung Country-Pop-mäßig. So in den letzten fast 20 Jahren hat sich aber einiges geändert. 9 Alben zum Beispiel hat sie rausgebracht. Und deshalb kommt jetzt am 18. September, also genau heute in 2 Wochen, ihr neues und mittlerweile schon 10. Album raus. Das ist sehr, sehr viel. So, und diese neue Ära beginnt sie mit einer ziemlich großen, aber dann irgendwie auch doch keiner großen Veränderung. Sie hat nämlich einen neuen Künstlernamen. Miley Cyrus gibt's jetzt so nicht mehr. Sie heißt jetzt nur noch Miley. Ja, das Cyrus hat sie gestrichen. Also viel hat sich da am Ende jetzt nicht verändert, außer der Sound, finde ich. Und das hörst du jetzt. Der Track ist aus dem kommenden Album. Gibt's jetzt nämlich den ersten Song. Den hat sie heute rausgebracht und der heißt genau, wie das Album heißen wird. Und den hörst du jetzt ganz neu über Planet. Das ist Best Passerades. Jetzt von nur noch Miley. Let's go.

0: Wenn du früher 2009 in den Clubs in Offenbach und Frankfurt einen Typen gesehen hast mit so einer zerrissenen, viel zu engen Jeans, irgendwie ein Basic T-Shirt und so einer Justin Bieber Gedächtnisfriese, und dann hat er auch noch ganz peinlich zum Beispiel zu dem Song hier getanzt. Ja, sorry. Das war ich. Boah, damals hier, Black Eyed Peas, I Got a Feeling, lief immer beim Feiern, konntest du von ausgehen. Und mit immer meine ich 2009, da war ich 19 und deswegen feiern wir den gleich hier zusammen. Den hörst du nämlich gleich hier nach News.
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6: Ich bin Peter. Geht's weiter für die 15.000 VW-Mitarbeiter in Baunatal? Das ist mit Blick auf das vom Aufsichtsrat beschlossene Sparprogramm immer noch nicht klar. Der Betriebsrat sagt, wir warten noch auf Details aus dem Konzern. In Baunatal werden nach großen Investitionen unter anderem wichtige Teile für E-Autos hergestellt. Es sind die kleinen Wunder nach der Sturzflut im Himalaya. 9 Tage nach der Katastrophe haben Retter in Nepal 2 Arbeiter lebend geborgen. Sie waren im Tunnel eines Wasserkraftwerks. Das macht den Menschen Hoffnung, dass noch mehr Vermisste in den Tunnel gefunden werden. Es könnte eins der letzten Badewochenenden in Hessen werden, aber am Langener Waldsee wird daraus nichts. Da ist bis Sonntag Baden verboten. Schuld ist ein dicker Teppich aus Wasserpflanzen. Die sind laut der Stadt Langen zwar nicht giftig, blockieren aber die Rettungsboote. In alten Handys etc. stecken in der EU noch Rohstoffe für über 65 Milliarden Euro. Das ist jetzt bei einer Untersuchung der Boston Consulting Group rausgekommen. Deshalb fordern Experten, dass man Handys und Haushaltsgeräte in Zukunft viel leichter reparieren und recyceln kann.
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6: Dein Planet Wetter: im Süden auch am Abend sonnig und trocken, im Norden kann es regnen und gewittern, morgen insgesamt freundlicher.
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0: Um gleich 8:08 und Achtung, bei dir erstmal auf der A5 Kassel-Frankfurt zwischen Friedberg und dem Bad Homburger Kreuz, da liegen Reifenteile auf der Fahrbahn, da bitte vorsichtig. Dann nochmal Achtung auf der A49 Kassel-Gießen zwischen Stadt Allendorf Nord und Stadt Allendorf Süd, da liegt ein Fahrzeugteil auf der rechten Spur, auch da bitte aufpassen. Und Achtung auf der A643 Mainz-Wiesbaden am Schiersteiner Kreuz, da liegen Verkehrsschilder in der Abfahrt zur A66 in Richtung Frankfurt, deshalb auch da bitte vorsichtig. So, die A3. Das ist heute ein Sorgenkind. Erstmal Köln-Frankfurt zwischen Bad Camberg und Niedernhausen, 6 Kilometer Stau. Dann nochmal A3, Köln-Frankfurt zwischen dem Rasthof Medenbach und Raunheim, da sind es 5 Kilometer Stau. Und nochmal die A3, allerdings Frankfurt-Würzburg zwischen Aschaffenburg-West und Goldbach, da sind 6 Kilometer Stau. Dann die A7, Fulda-Würzburg zwischen dem Rasthof Friedrichshausen, Bad Brückener-Volkers, 5 Kilometer Stau. Und das waren jetzt leider nur die größten Staus. Alle Infos auch für deine Strecke gibt's wie immer aber in der Plan-

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3: Typisch, ich bin einfach ein verpeilter Mensch. Also ich war die Tage unterwegs und da haben wir ein bisschen Wein getrunken und irgendwann war ich dran mit der nächsten Runde und hab da eine neue Flasche geholt. Flasche kostet 27 Euro. Und ich dachte mir, komm, weißt du was, Easy Trinkgeld ist okay, rundest du auf, machen wir 30 Euro. Mit Karte gezahlt und dann kannst du ja auf dem Bildschirm auswählen, so bei Trinkgeld. 15%. Dann gab's die Option noch anderer Betrag. Dann machen wir einfach 30 Euro, bin zum Tisch gelaufen und unterwegs kam dann die Push aufs Handy. Guck so, von wegen Karte bezahlt, erfolgreich, 57 Euro. Was? Ich hab einfach gedacht, ich tippe bei anderer Betrag den Betrag inklusive Trinkgeld ein. Ich hab einfach für eine Flasche Wein mehr Trinkgeld bezahlt als für die Flasche selbst. Und ich habe jetzt auch was gelernt. Nie Trinkgeld geben, wenn du selbst schon was getrunken hast. Deswegen heißt es ja auch Trinkgeld.
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2: 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Und damit die Handwerker aufs Klo können, steht da halt ein Dixi-Klo. Auf jeden Fall heute Vormittag bin ich gerade heimgekommen, zur Wohnung gelaufen. Da war ein Mann vor mir, den habe ich noch nie gesehen. Genau in der Höhe des Dixi-Klos biegt der Mann ab und ist da einfach reingegangen. Ja, das ist doch crazy, oder nicht? 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

0: bei uns zu Hause, ne? Gerade Baustelle. Und damit die Handwerker aufs Klo können, steht da halt ein Dixi-Klo. Auf jeden Fall heute Vormittag bin ich gerade heimgekommen, zur Wohnung gelaufen. Da war ein Mann vor mir, den habe ich noch nie gesehen. Genau in der Höhe des Dixi-Klos biegt der Mann ab und ist da einfach reingegangen.
1: Ja!
0: Das ist doch crazy, oder nicht? Deshalb jetzt meine Frage an dich. Würdest du das auch machen? Einfach so auf so ein Baustellen-Dixi-Klo gehen? Ich find's schwierig. 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Sehr gespannt, was du sagst.
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